Greifbares Etwas, nicht fühlbar und doch jetzt. Es muss nicht immer das Gleiche sein, die Zeit.

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1: Im Studio Christiane Hampe. Schönen guten Morgen. Wie weiter nach dem vorläufigen Stopp der 1.000 Euro Entlastungsprämie durch den Bundesrat? Darüber wollen Union und SPD heute im Koalitionsausschuss beraten. Mehr von Jana Klonikowski.
2: Die schwarz-rote Regierung hätte die Möglichkeit, den Vermittlungsausschuss anzurufen, um die 1.000 Euro Prämie doch noch auf den Weg zu bringen. Der Widerstand in den Bundesländern und in der Wirtschaft ist jedoch weiter groß. Eine andere Möglichkeit wäre, die Reform der Einkommensteuer schneller voranzubringen. Darüber sollen Menschen mit kleinen und mittleren Einkommen langfristig entlastet werden. Union und SPD sind sich allerdings nicht einig, inwieweit höhere Einkommen dafür stärker belastet werden sollen.
1: In Großbritannien steht Premierminister Keir Starmer immer stärker unter Druck. Nach der Wahlschlappe seiner Labour-Partei bei den Kommunalwahlen vorige Woche gibt es jetzt auch erste Rücktrittsforderungen aus seinem eigenen Kabinett. Starmer selbst gab sich gestern noch kämpferisch. Die USA wollen im Iran-Krieg weiter Druck machen. Sie haben jetzt neue Sanktionen verhängt. Fabian Hoffmann berichtet.
3: Es geht unter anderem um mehrere Unternehmen, die am Ölverkauf Richtung China beteiligt sein sollen. China ist Hauptabnehmer von iranischem Öl. Die Waffenruhe hängt unterdessen nur noch an einem seidenen Faden. So zumindest sieht es US-Präsident Trump.

0: Die Antwort Teherans auf den jüngsten US-Vorschlag, der zu einem Ende der Auseinandersetzung führen sollte, bezeichnete Trump als Müll. Der Iran drohte im Falle eines US-Angriffs mit Vergeltung.
1: Cannes ist ab heute wieder Treffpunkt für Hollywood-Stars und andere Kinogrößen. Das internationale Filmfestival in Cannes startet. Auch drei deutschsprachige Filme sind in diesem Jahr im Wettbewerb um die Goldene Palme dabei. Sie gilt als eine der wichtigsten Filmpreise weltweit. Der Eurovision Song Contest in Wien nimmt Fahrt auf. Heute Abend steht das erste Halbfinale an. 15 Länder bewerben sich um die 10 Plätze im Finale am Samstag. Mit dabei auch der Favorit Finnland. Deutschland ist als eines der großen Geldgeberländer wie immer automatisch im Finale dabei.
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3: Wolkig bis freundlich ist es heute Morgen und ab und zu kann auch mal ein Schauer runterkommen, vereinzelt sogar mit Graupel und kurzem Gewitter. Später lassen die Schauer nach und es lockert auf, dazu bleibt sehr kühl mit 8 bis 15 Grad. Morgen dann oft viele Wolken, von Nordwesten kommt Regen rein, im Südosten eher mal sonnig, maximal bis 17 Grad.
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Das Frühstück ist die wichtigste Mahlzeit des Tages. Heißt es doch immer, oder? Statistiken sagen da jetzt aber was ganz, ganz anderes. Denn laut denen frühstücken zum Beispiel unterhalb der Woche gerade mal 55% aller Frauen und auch nur 59% der Männer regelmäßig. Und auch am Wochenende sind es gerade mal 33% der Frauen und 31% der Männer, die ein Frühstück zu sich nehmen. Wie dem auch sei, egal ob mit oder ohne Frühstück, Hauptsache unser Programm läuft morgens direkt im Badezimmer aus dem smarten Speaker, im Auto aus dem Autoradio oder aber später im Büro in der Kaffeeküche. Und jetzt geht's weiter mit den Lieblingshits am Vormittag.

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1: Im Studio Christiane Hampe. Schönen guten Morgen. Die USA wollen im Iran-Krieg weiter Druck machen. Sie haben jetzt neue Sanktionen verhängt. Fabian Hoffmann berichtet.
2: Es geht unter anderem um mehrere Unternehmen, die am Ölverkauf Richtung China beteiligt sein sollen. China ist Hauptabnehmer von iranischem Öl. Die Waffenruhe hängt unterdessen nur noch an einem seidenen Faden. So zumindest sieht es US-Präsident Trump. Die Antwort Teherans auf den jüngsten US-Vorschlag, der zu einem Ende der Auseinandersetzung führen sollte, bezeichnete Trump als Müll. Der Iran drohte im Falle eines US-Angriffs mit Vergeltung.
1: Die Spitzen von Union und SPD wollen heute einen Weg raus aus dem Entlastungsprämienproblem finden. Im Koalitionsausschuss soll es um die Frage gehen, ob das Projekt beerdigt wird und welche anderen Entlastungsmöglichkeiten es sonst geben könnte. Inmitten von Sparpolitik und Jobunsicherheit ist Friedrich Merz heute zu Gast beim Bundeskongress des Deutschen Gewerkschaftsbundes. Der Bundeskanzler hat in letzter Zeit immer wieder die Arbeitseinstellung der Menschen in Deutschland kritisiert. Die frisch wiedergewählte DGB-Chefin Jasmin Fahimi sagt:
3: Niemand hat das Recht, unseren Leuten den Stolz auf ihre eigene Arbeitsleistung abzusprechen. Die Beschäftigten in diesem Land sind fleißig, zuverlässig, kompetent und engagiert. Und sie sind die Grundlage für eine gesunde Wirtschaft. Es ist wirklich endlich Zeit, wieder Respekt ihnen entgegenzubringen. Und deswegen hört auf mit den respektlosen Beschimpfungen und den Placebo-Politiken.
1: In Großbritannien steht Premierminister Keir Starmer immer stärker unter Druck. Nach der Wahlschlappe seiner Labour-Partei bei den Kommunalwahlen vorige Woche gibt es jetzt auch erste Rücktrittsforderungen aus seinem eigenen Kabinett. Starmer selbst gab sich gestern noch kämpferisch. Der Eurovision Song Contest in Wien nimmt Fahrt auf.

0: Heute Abend steht das erste Halbfinale an. 15 Länder bewerben sich um die 10 Plätze im Finale am Samstag. Mit dabei auch der Favorit Finnland. Deutschland ist als eines der großen Geldgeberländer wie immer automatisch im Finale dabei.
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2: Mal mehr, mal weniger Wolken sind gerade am Himmel und zwischendurch kann auch mal ein Schauer runterkommen, vereinzelt sogar ein Graupelgewitter. Später werden die Schauer weniger und es lockert öfter auf. Dazu bleibt es ziemlich kühl mit 8 bis 15 Grad. Morgen kommen dann wieder mehr Wolken rein. Von Nordwesten her zieht Regen durch, maximal bis 17 Grad.
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wenn das Schönste am Morgen nicht der Sonnenaufgang ist, sondern, ja, die Moderatoren und natürlich die maximalsten Hits, die gerade im Radio erklingen, dann können wir uns hier mal richtig kräftig auf die Schulter klopfen und Danke sagen. Und zwar danke vor allem auch dafür, dass ihr uns um diese Uhrzeit schon so fleißig zuhört. Zugegeben, mit uns startet man einfach besser in den Tag. Vor allem aber auch mit dem Song, der jetzt kommt. Schön, dass ihr schon wach seid. Guten Morgen.

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1: Im Studio Christiane Hampe. Schönen guten Tag. Bundeskanzler Friedrich Merz rückt bei seinen Reformen nicht vom Kurs ab. Teils unter Buhrufen und Pfiffen verteidigte er beim Kongress des Deutschen Gewerkschaftsbundes die Pläne der Regierung, etwa bei den gesetzlichen Krankenkassen. Es geht nicht um sozialen Abbau, sondern um Reformen, so Merz. Und weiter?
2: Angesichts der Größe dieser Aufgabe kommt es nicht allein auf die Regierung an. Es müssen alle mittun und bereit sein, Verlust und Gewinn mit einem Blick auf das Wohl des Ganzen unseres Landes abzuwägen. Auch wenn es der ein oder andere kritisch sieht, beteiligen Sie sich daran, wo Sie es tun können.
1: Bei wichtigen Medikamenten will die EU weniger abhängig vom Ausland werden. Unterhändler von EU-Parlament und Mitgliedstaaten haben sich auf neue Regeln geeinigt. Die Details von Fabian Hoffmann.
3: Es geht um lebenswichtige Mittel wie Antibiotika, Insulin und Impfstoffe. Viele davon kommen aus Asien und da gab es und gibt's immer wieder Lieferengpässe. Die EU will jetzt die Produktion in Europa ankurbeln und Firmen fördern, die hier herstellen. Außerdem können sich Länder künftig zusammenschließen und gemeinsam Medikamente einkaufen. Parlament und Mitgliedstaaten müssen dem Deal noch zustimmen. Das gilt als Formsache, wenn wie hier ein Kompromiss ausgehandelt wurde.
1: Für den britischen Premierminister Keir Starmer wird die Luft immer dünner. Dutzende Abgeordnete seiner eigenen Labour-Partei fordern ihn zum Rücktritt auf. Schon seit Monaten gibt es Kritik an Starmer. Nach der Wahlschlappe bei den Kommunalwahlen letzte Woche ist der Druck aber nochmal gestiegen. 3 Tage hat Russland die Waffen weitgehend schweigen lassen. In der Nacht haben die Russen die Ukraine wieder massiv angegriffen. Nach Angaben des ukrainischen Präsidenten Selenskyj wurden mehr als 200 Drohnen auf Ziele in der Ukraine abgefeuert. Cannes ist ab heute wieder Treffpunkt für Hollywood-Stars und andere Kinogrößen. Das internationale Filmfestival in Cannes startet. Auch 3 deutschsprachige Filme

0: sind in diesem Jahr im Wettbewerb um die Goldene Palme dabei. Sie gilt als eine der wichtigsten Filmpreise weltweit.
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2: Mal mehr, mal weniger Wolken sind unterwegs und ab und zu kommt auch mal ein Schauer runter, vereinzelt sogar ein Graupelgewitter. Im Lauf des Tages lässt das Ganze nach und es lockert öfter auf, dazu bleibt es eher kühl mit 8 bis 15 Grad. Morgen dann viele Wolken, von Nordwesten zieht erst mehr Regen rein und später geht's eher in einzelne Schauer über. Temperaturen bis 17 Grad.
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1: Im Studio Christiane Hampe. Schönen guten Tag. Deutschland gehört mittlerweile zu den Top 3 Angriffszielen von Cybererpressern. Die sogenannten Ransomware-Angriffe haben im vorigen Jahr deutlich zugenommen. Das geht aus dem aktuellen Lagebericht Cybercrime hervor. Besonders betroffen sind mittelständische Unternehmen, von denen hohe Lösegelder gefordert werden, um ihre gekaperten Systeme wieder nutzen zu können. Bundesinnenminister Alexander Dobrindt.
2: Wir haben mit durchschnittlichen Zahlungen zu rechnen von rund 500.000 Euro, um aus dieser Situation auch wieder herauszukommen.
1: Bei wichtigen Medikamenten will die EU weniger abhängig vom Ausland werden. Die Produktion in Europa soll gefördert und so angekurbelt werden. Aktuell kommen wichtige Mittel wie Antibiotika und Insulin oft aus Asien und da gibt es immer wieder Lieferengpässe. Pflege, Krankenversicherung, Rente, die Reformliste der Bundesregierung ist lang. Beim Kongress des Deutschen Gewerkschaftsbundes hat Kanzler Friedrich Merz die Pläne gegen Kritik verteidigt. Wir müssen uns ändern, um zu erhalten, was uns gemeinsam wichtig ist, sagte Merz. Und mit Blick auf die Rente?
3: Reformvorhaben sind keine Bedrohung, sondern sie sind eine große Chance, meine Damen und Herren. Drei starke Säulen, gesetzlich, betrieblich und privat, werden zusammen ein verlässliches Gesamtversorgungsniveau ergeben, das insgesamt höher sein wird, als es allein die gesetzliche Rente erreichen kann.
1: Für den britischen Premierminister Keir Starmer wird die Luft immer dünner. Dutzende Abgeordnete seiner eigenen Labour-Partei fordern ihn zum Rücktritt auf. Schon seit Monaten gibt es Kritik an Starmer. Nach der Wahlschlappe bei den Kommunalwahlen letzte Woche ist der Druck aber nochmal gestiegen. Cannes ist ab heute wieder Treffpunkt für Hollywood-Stars und andere Kinogrößen. Das internationale Filmfestival in Cannes startet. Auch drei deutschsprachige Filme sind in diesem Jahr im Wettbewerb um die Goldene Palme dabei. Sie gilt als eine der wichtigsten Filmpreise weltweit.
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4: Mal mehr, mal weniger Wolken sind unterwegs und ab und zu kommt auch mal ein Schauer runter, vereinzelt sogar ein Graupelgewitter. Im Lauf des Tages lässt das Ganze nach und es lockert öfter auf, dazu bleibt es eher kühl mit 8 bis 15 Grad. Morgen dann viele Wolken, von Nordwesten zieht erst mehr Regen rein und später geht's eher in einzelne Schauer über. Temperaturen bis 17 Grad.

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1: Im Studio Christiane Hampe. Schönen guten Tag. Deutschland gehört mittlerweile zu den Top 3 Angriffszielen von Cybererpressern. Die sogenannten Ransomware-Angriffe haben im vorigen Jahr deutlich zugenommen. Das geht aus dem aktuellen Lagebericht Cybercrime hervor. Besonders betroffen sind mittelständische Unternehmen, von denen hohe Lösegelder gefordert werden, um ihre gekaperten Systeme wieder nutzen zu können. Bundesinnenminister Alexander Dobrindt.
2: Wir haben mit durchschnittlichen Zahlungen zu rechnen von rund 500.000 Euro, um aus dieser Situation auch wieder herauszukommen.
1: Bei wichtigen Medikamenten will die EU weniger abhängig vom Ausland werden. Die Produktion in Europa soll gefördert und so angekurbelt werden. Aktuell kommen wichtige Mittel wie Antibiotika und Insulin oft aus Asien und da gibt es immer wieder Lieferengpässe. Kanzler Merz hat auf dem Gewerkschaftskongress des DGB heute nochmal die geplanten Reformen der Bundesregierung verteidigt. Es geht nicht um Sozialabbau, so Merz, sondern darum zu verhindern, dass die Sozialversicherungsbeiträge in den nächsten Jahren dramatisch ansteigen.
3: Machen wir weiter wie bisher, haben wir in den nächsten 10 Jahren einen Anstieg der Sozialversicherungsbeiträge auf knapp 50%. Wir wollen das verhindern.
1: Heute Abend trifft sich der Koalitionsausschuss von Union und SPD, um nach dem Bundesratsaus für die 1.000 Euro Entlastungsprämie auch nach Alternativen zu suchen. Für den britischen Premierminister Keir Starmer wird die Luft immer dünner. Dutzende Abgeordnete seiner eigenen Labour-Partei fordern ihn zum Rücktritt auf. Schon seit Monaten gibt es Kritik an Starmer. Nach der Wahlschlappe bei den Kommunalwahlen letzte Woche ist der Druck aber nochmal gestiegen. Der Eurovision Song Contest in Wien nimmt Fahrt auf. Heute Abend steht das erste Halbfinale an. 15 Länder bewerben sich um die 10 Plätze im Finale am Samstag. Mit dabei auch der Favorit Finnland. Deutschland ist als eines der großen Geldgeberländer wie immer automatisch im Finale dabei.
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4: Mal mehr, mal weniger Wolken sind gerade unterwegs und ab und zu kommt auch mal ein Schauer runter, vereinzelt sogar mit Graupelgewitter. In den Bergen kann oberhalb von rund 700 Metern auch noch Schnee dabei sein. Bis zum Abend werden die Schauer dann weniger und es lockert öfter auf. Dazu liegen die Höchstwerte bei 8 bis 15 Grad. Morgen viele Wolken, von Nordwesten her mehr Regen und einzelne Gewitter, maximal bis 17 Grad.

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1: Im Studio Silas Quiring, schönen guten Tag. Deutschland gehört weltweit weiter zu den Top-Zielen für Cyberkriminelle. Letztes Jahr zählte das BKA rund 335.000 Fälle. Die Dunkelziffer dürfte deutlich größer sein. Einen großen Anstieg gab es bei sogenannten Ransomware-Angriffen, bei denen Lösegeld gefordert wird. Bundesinnenminister Alexander Dobrindt sagt:
2: Wir sind allerdings nicht wehrlos. Das BKA hat große Ermittlungserfolge in den vergangenen Jahren, auch im letzten Jahr, aufzuweisen. Es gibt eine Reihe von Maßnahmen, die auch öffentlich geworden sind, indem man erfolgreich Seiten runtergenommen hat, indem man erfolgreich vorgegangen ist gegen Kriminelle im Netz.
1: Kanzler Merz hat die angeschobenen Reformen der Bundesregierung verteidigt. Es geht dabei nicht um Sozialabbau, sagte der Kanzler beim Kongress des Deutschen Gewerkschaftsbundes. Die Reformen sollen Jobs erhalten und Jobs schaffen, so Merz. Filmfans und Kinoliebhaber schauen jetzt wieder nach Südfrankreich. In Cannes startet heute das internationale Filmfestival. Hanna Messerschmidt, hier werden auch zahlreiche Schauspieler und Regisseure erwartet.
3: Genau, zu den Filmfestspielen kommen zum Beispiel Demi Moore, Kristen Stewart und John Travolta. Dieses Jahr gehen 22 Filme im Wettbewerb um die Goldene Palme ins Rennen, darunter auch drei deutsche Produktionen. Die großen Hollywood-Studios fehlen dieses Jahr in Cannes. Experten gehen davon aus, dass die Filmemacher schlechte Kritiken und so auch schlechtere Einnahmen an den Kinokassen fürchten.
1: Das Sparpaket für die gesetzlichen Krankenkassen wird nicht verschoben. Gesundheitsministerin Wagen sagte in der ARD, wir können jetzt nicht noch Wochen und Monate warten, wenn wir im nächsten Jahr stabile Beiträge haben wollen. Ärztepräsident Klaus Reinhardt hatte zuvor gefordert, das Sparpaket zu verschieben. Der Eurovision Song Contest in Wien nimmt Fahrt auf. Heute Abend steht das erste Halbfinale an. 15 Länder bewerben sich um 10 Plätze im Finale am Samstag. Mit dabei auch Favorit Finnland. Deutschland ist als eines der großen Geldgeberländer wie immer automatisch im Finale dabei.
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4: Mal mehr, mal weniger Wolken sind gerade unterwegs und ab und zu kommt auch mal ein Schauer runter, vereinzelt sogar mit Graupelgewitter. In den Bergen kann oberhalb von rund 700 Metern auch noch Schnee dabei sein. Bis zum Abend werden die Schauer dann weniger und es lockert öfter auf. Dazu liegen die Höchstwerte bei 8 bis 15 Grad. Morgen viele Wolken, von Nordwesten her mehr Regen und einzelne Gewitter, maximal bis 17 Grad.

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3: Im Studio Silas Quiring, schönen guten Tag. Cyberkriminelle haben Deutschland weiter fest im Visier, das zeigen aktuelle Zahlen des BKA. Letztes Jahr zählten die Ermittler rund 335.000 Fälle im Bereich Cybercrime. Vor allem mittelständische Unternehmen, Behörden und kritische Infrastruktur wurden angegriffen. Eine immer größere Rolle spielt künstliche Intelligenz, sagt Bundesinnenminister Dobrindt. Er kündigte härtere Maßnahmen an. Die Sicherheitsbehörden sollen mehr Befugnisse bekommen und im Netz auch zurückschlagen können. Bundeskanzler Friedrich Merz rückt bei seinen Reformen nicht vom Kurs ab. Teils unter Buhrufen und Pfiffen verteidigte er beim Kongress des Deutschen Gewerkschaftsbundes die Pläne der Regierung, etwa bei den gesetzlichen Krankenkassen. Es geht nicht um sozialen Abbau, sondern um Reformen, so Merz. Und weiter?
4: Angesichts der Größe dieser Aufgabe kommt es nicht allein auf die Regierung an. Es müssen alle mittun und bereit sein, Verlust und Gewinn mit einem Blick auf das Wohl des Ganzen unseres Landes abzuwägen. Auch wenn es der ein oder andere kritisch sieht, beteiligen Sie sich daran, wo Sie es tun können.
3: Bei wichtigen Medikamenten will die EU weniger abhängig vom Ausland werden. Unterhändler von EU-Parlament und Mitgliedstaaten haben sich auf neue Regeln geeinigt. Es geht um lebenswichtige Mittel wie Antibiotika, Insulin und Impfstoffe. Viele davon kommen bisher aus Asien und da gab's und gibt's immer wieder Lieferengpässe. Die EU will jetzt die Produktion in Europa ankurbeln und Firmen fördern, die hier herstellen. Parlament und Mitgliedstaaten müssen dem Deal noch zustimmen. Die Billigkette McGuides ist pleite. Das Unternehmen hat einen Antrag auf Insolvenz in Eigenverwaltung gestellt. Die rund 180 McGuides-Filialen bleiben vorerst offen. Vor allem in Ostdeutschland bangen aber viele der etwa 1200 Beschäftigten um ihre Jobs. In Wien steht heute das erste Halbfinale des Eurovision Song Contests an. Mit dabei ist unter anderem Israel. Um die Teilnahme des Landes am ESC hatte es jede Menge Streit gegeben. 5 Länder boykottieren die Veranstaltung deswegen dieses Jahr.
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5: Sonne und Wolken wechseln sich gerade ab und ab und zu kommt auch mal ein Schauer runter. Ganz selten ist sogar ein Graupelgewitter dabei. In den Bergen kann oberhalb von 600 bis 800 Metern noch Schnee dabei sein. Richtung Abend werden die Schauer von Westen ja weniger und es lockert öfter auf. Dazu liegen die Temperaturen jetzt bei 8 bis 15 Grad.
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3: Auch Menschen, die keine Experten im Bereich sind, können sich mit künstlicher Intelligenz diese Fähigkeiten sehr schnell aneignen. Automatisierung beispielsweise bei der Erstellung von Phishing-Webseiten.
4: Pflege, Krankenversicherung, Rente. Die Reformliste der Bundesregierung ist lang. Beim Kongress des Deutschen Gewerkschaftsbundes hat Kanzler Merz die Pläne gegen Kritik verteidigt. Wir müssen uns ändern, um zu erhalten, was uns gemeinsam wichtig ist, sagte Merz. Wie geht's weiter nach dem Stopp der Entlastungsprämie? Darüber sprechen die Spitzen von Union und SPD heute. Vor dem Spitzentreffen im Kanzleramt hat Vizekanzler Klingbeil die Erwartungen allerdings deutlich nach unten geschraubt. Finn Riebesel, Freund Lieb.
5: Es sieht nicht danach aus, als ob heute irgendwelche wegweisenden Entscheidungen getroffen werden. Klingbeil sprach vorab sogar von einer Arbeitssitzung. Ziel sei mehr ein gemeinsamer Fahrplan für kommende Reformen. Große Entscheidungen seien dabei nicht zu erwarten, so der Vizekanzler. Auch die Union sieht das Treffen vor allem als Austausch und Planung. Die Opposition kritisiert das und fordert Entscheidungen.
4: Der Tankrabatt kommt mittlerweile größtenteils bei den Verbraucherinnen und Verbrauchern an. Das zeigt eine Untersuchung der Monopolkommission. Als Grund nennt sie vor allem den starken politischen und öffentlichen Druck. Netflix hat Ärger am Hals. Der US-Bundesstaat Texas verklagt den Streaming-Giganten. Laut Generalstaatsanwalt sammelt Netflix illegal Nutzerdaten und benutzt Techniken, um vor allem junge Zuschauer süchtig zu machen. Netflix spricht von falschen und verzerrten Informationen.
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7: Sonne und Wolken wechseln sich gerade ab und ab und zu kommt auch mal ein Schauer runter. Ganz selten ist sogar ein Graupelgewitter dabei. In den Bergen kann oberhalb von 600 bis 800 Metern noch Schnee dabei sein. Richtung Abend werden die Schauer von Westen ja weniger und es lockert öfter auf. Dazu liegen die Temperaturen jetzt bei 8 bis 15 Grad.
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0: Filmfestival startet. Auch drei deutschsprachige Filme sind dieses Jahr im Wettbewerb um die Goldene Palme dabei. Sie gilt als einer der wichtigsten Filmpreise weltweit.
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2: Sonne und Wolken wechseln sich gerade ab und ab und zu geht auch mal ein Schauer runter, ganz vereinzelt sogar Graupelgewitter. Von Westen her wird das aber nach und nach weniger und zum Abend lockert es öfter auf. Dazu liegen wir bei 8 bis 15 Grad. Morgen dann meist viele Wolken, im Südosten am ehesten sonniger und von Nordwesten her zieht wieder Regen durch, maximal 17 Grad.
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Ja, hallo und ein herzliches Willkommen an alle da draußen. Schön, dass ihr wieder eingeschaltet habt. Hier ist wieder euer Musikkarussell live aus dem Sendestudio in Sendestudio.

Ja, und die nächsten 3 Stunden dreht sich hier alles um die beste Musik. Und ich begrüße natürlich alle Hörer ganz lieb und freue mich riesig, dass wir gemeinsam diese musikalische Runde drehen.

Ja, habt ihr einen Musikwunsch oder möchtet ihr einfach jemanden grüßen, dann schreibt mir in die Wunschbox auf unserer Website www.dancefox24.de. Und diejenigen, die mich natürlich bei WhatsApp gespeichert haben, können mich natürlich auch direkt anschreiben. Und alle Wünsche kommen sofort direkt zu mir ins Studio.

Also, und bevor wir jetzt die Sendung richtig anfangen, möchte ich jetzt gerne eine Beileidsbekundung übermitteln, und zwar an unseren Moderatorkollegen Adonis.

Ja, lieber Adonis, wir alle teilen den tiefen Schmerz über den Verlust deiner Frau. Es gibt keine Moderation, die diesen Moment leicht machen könnte. Was wir dir aber sagen möchten, du bist nicht allein. In dieser Zeit der Stille und Trauer stehen wir, das ganze Team von Dancefox24, fest an deiner Seite.

Und das war die Kelly Family mit dem Song In Angel. So, und weiter geht's dann jetzt hier im Programm von DanceFox 24 mit Tommy Steiner und die Fischer von San Juan.

Ja, und das war ja Tommy Steiner, die Fischer von San Juan. Ja, und jetzt hat auch gerade die Rosa Marie aus dem Sistersil geschrieben und sie schreibt, auch sie und die ganze Familie und alle aus dem Selfgang wünschen natürlich dem Adonis viel Stärke und Kraft und auch ein herzliches Beileid an ihm.

Ja, das waren sie, die Amigos, wie ein Adler im Wind. Ja, und ich habe gerade festgestellt, ich habe ein kleines Problem mit meiner Wunschbox. Ja, und wenn sich da jetzt einer eingetragen hat und ich jetzt den Wunsch kann ich leider nicht lesen, also tut mir leid, ich arbeite daran, vielleicht kriege ich es in der Sendung noch hin. Und ich bitte vielmals um Entschuldigung.

Ja, das war Outro Himi mit Wien bleibt Wien. So, und als nächstes habe ich herausgesucht für euch heute jetzt hier die Räuber mit Schau mir in die Augen.

Gen. So, und ich habe jetzt auch gerade, also ich muss ja sagen, unser Team hier jetzt, unser Chef, der Spacey und die Doris helfen natürlich sofort aus. Und ich habe auch den Wunsch jetzt gelesen und ich suche ihn jetzt raus und werde ihn dann auch gleich spielen. Aber jetzt erst weiter mit an Dreherberg und ein Schiff wird kommen.

das war sie, Andrea Berg mit ihrem wunderschönen Titel Ein Schiff wird kommen. Weiter geht's jetzt mit Du schaffst mich, gesungen von Jürgen Drews.

0: Jürgen Drews und seinen Hit Du schaffst mich. Ja, und alle Zuhörer, die jetzt neu oder später dazugekommen sind, möchte ich natürlich ganz, ganz recht herzlich begrüßen heute hier zu meiner Sendung Musikkarussell auf eurem Lieblingsradio Dance Fox 24. So, und der nächste Titel, ja, Florian Silbereisen und Markus Schäutemaker mit dem Schutzengel, und danach kommt der erste Musikwunsch.
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Oh, und wie versprochen, haben wir es jetzt doch geschafft, den Musikwunsch zu lesen. Dank Spacey und Doris für die schnelle Hilfe. So, und er, Tommy aus dem Südhang, schreibt Folgendes. Hallo Frieda, wie immer ganz liebe Grüße an dich, Bärbel und die ganze Familie. Wir schließen uns deinen Beileidsbekundung an. Auch wenn es heute nach deiner Anmoderation nicht so leicht ist, einen guten Laune-Song zu spielen, wünsche ich mir Eifel von Brinks, das am Samstag auf dem 110 Kilometer Ultramarsch durch die Eifel geht. Das muss man sich mal auf der Zunge zergehen lassen. 110 Kilometer Ultramarsch. Ja, Tommy, da wünsche ich dir natürlich viel, viel Spaß und komm gut ins Ziel. Und hier ist dein Wunsch Brinks mit Eifel.

0: Und das war der Musikwunsch von Tommy vom Team Südhang. Die Gruppe Brings mit dem Titel Eifel.
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damals ein Riesenhit von Anna-Maria Zimmermann mit ihren 1000 Träume weit. So, und jetzt nehme ich euch mit den ersten Uli des heutigen Abends ins Jahr 1965, denn da sang Chris Andrews seinen Yesterday Man.

Ja, das war Franz Beuermann mit seinem Tirol Waltz Medley. So, und wir gehen jetzt nochmal nach Köln, denn da habe ich für euch die Black Fox mit ihrem Song Stammbaum.

0: wunderschöner Titel. Gesungen von Claudia Junge mit Amore, Amore. So, und der nächste Titel, Drei weiße Birken. Und das gesungen von den Wildecker Herzbuben. Und danach kommt, der ist gerade eingegangen per WhatsApp, der nächste Musikwunsch.
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Ja, die wilde Herzbuben, drei weiße Birken. So, und wie eben angekündigt, per WhatsApp gerade reingekommen, der Musikwunsch vom Lars. Und er wünscht sich die Gruppe Geier Sturzflug mit dem Titel Die pure Lust am Leben. Lars, hier ist dein Musikwunsch. 5, 4, 3.

Ja, das war der Musikwunsch vom Lars. Er wünschte sich das Lied von Geiersturzflug, die pure Lust am Leben. So, und jetzt hat meine liebe Frau auch einen Musikgruß und sie schickt den lieben Gruß zu ihrem Bruder Arno und den Rest der Familie. Und sie schreibt einfach, spiel mir was Schönes für Arno. Ja, und ich habe jetzt was ausgesucht und ich denke mal, das wird genau zu ihm passen. Hier ist der Musikgruß von deiner Schwester Bärbel.

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Das war der Musikgruß von Bärbel an seinem Bruder Arno und den Rest der Familie. Ja, und ich muss mich dann auch mal bedanken bei unseren Radioinhabern Doris und Spacey Segrat. Sie übernehmen die Wache der Wunschbox, weil es bei mir noch nicht so richtig funktioniert. Und ich weiß noch von einer längeren Zeit, da hatte die Doris einen Musikwunsch und den spiele ich jetzt. Ich hoffe, es ist der richtige. Für dich, Doris.

Ja, und das war mein Musikgruß an der Doris, unsere Radioinhaberin, als Dankeschön für die Überwachung der Wunschbox. Und ich muss auch mal sagen, die beiden machen sich ja jede Menge Arbeit. Also tut mir mal einen Gefallen, klickt einfach mal auf unsere Webseite www.dancefox24.de rein und schaut mal, wie schön unsere HP geworden ist. Einfach klasse. So. Was haben wir jetzt? Die Bellamy Brothers aus dem Jahre 1977 und nach diesem Titel kommt wie immer jeden Dienstag kurz vor 7:30 unser Klassiker.

Also, und wenn ich jetzt auf der Uhr schaue, ja, dann habe ich es schon wieder fast pünktlich geschafft, heute unser Klassiker zu spielen, wie jeden Dienstag kurz vor 7:30. Ja, dann lass dich mal überraschen, wer diesmal unser Klassiker wird.

Ja, ein ganz toller Titel. Unser Klassiker heute. Ja, habt ihr sicher alle erkannt. Es war Ronny mit seinem Titel Hohe

Amiril, Mathieu und ihren Santa Maria. Ja, und ich möchte mich dann nochmal ganz recht herzlich bedanken bei euch, dass ihr heute alle so zahlreich zuhört und eingeschaltet habt. Vielen lieben Dank. Wie ich sage ich immer, ich kann es tausendmal sagen, was wäre das Radio ohne euch, die Hörer? Vielen lieben Dank.

Einfach ganz toll, die Tiroler Polonaise. So, und der nächste Sänger, da gehen wir wieder auch nach Holland. Und zwar habe ich jetzt für euch Franz Bauer. Und er besingt einen wunderschönen Titel, Einmal kommt auch für dich der Tag. Und danach kommt der nächste Musikwunsch.

Ja, Franz Bauer, einmal kommt auch für dich der Tag. So, und die Rosemarie hatte auch einen Musikwunsch und sie wünscht sich das Lied von Vicky Leandros. Bitte nimm mich so, wie ich bin. Ja, liebe Rosemarie, und hier ist dein Musikwunsch.

wunderschöner Titel von Vicky Leandros. Nimm mich so, wie ich bin. Ein Musikwunsch von unserer Rosemarie. So, und jetzt spiele ich noch einen Titel und dann habe ich gelesen, die zwei Schwestern Inge und Regina haben sich gemeldet. Ja, weiter nach diesem

Da ist es nicht schön. The Goldreed Quintet mit der Paul und sein Gaul. Alles heute gemischte Musik durch quer fällt ein auf unserem Musikkarussell auf eurem Lieblingsradio DanceFox 24. So, und wie eben angekündigt, hat uns die Inge geschrieben aus dem Münsterland und sie schreibt Folgendes. Hallo Friedhelm, heute ist es soweit, das Schwerbelernte ist bei mir. Regina hat es geschafft, mit dem Auto zu mir ins Münsterland zu kommen. Ah, muss ich ehrlich sagen, Regina, Hut ab, Chapeau, so einen langen Weg mit dem Auto, das ist schon eine Leistung. So, und sie schreiben weiter, nun hören wir gemeinsam dem Friedhelm zu. Bis Samstag genießen wir die schöne Zeit zusammen. Also es grüßen nun die beiden Schwestern Regina und Inge. Natürlich haben wir auch schönen Musikwunsch. Regina wünscht sich das Lied Der einsame Hirte von James Last und Inge wünscht sich das Lied Sierra Madre. Und sie schreibt noch liebe Grüße an euch beide und unbekannterweise auch an Rosemarie. Ja, wir schicken natürlich ganz, ganz liebe Grüße zurück und schön, dass ihr jetzt heute im Duo dabei seid. Ja, und jetzt euer Musikwunsch, der erste James Last und der einsame Hirte.

Ja, da war ja schnell zu Ende. Das war der Musikwunsch von Regina. Sie wünschte sich das Lied von James Lass, der einsame Hirte. So, jetzt spielen wir erst nochmal einen Oli und dann spielen wir für die Inge ihren Titel.

Ja, das waren sie, die Bee Gees mit Massachusetts. Das war das Jahr 1967. So, und wie gerade angekündigt, jetzt der Musikwunsch von unserer Inge aus dem Münsterland. Sie hören heute im Duo mit ihrer Schwester Regina. Und hier habe ich für euch die Schürzenjäger mit Sierra Madre.

Ja, die Schürzenjäger mit Sierra Madre, das war der Musikwunsch von unserer Inge und ihrer Schwester aus dem Münsterland oder besser gesagt aus dem Schwäbelände, aber heute zusammengefügt ins Münsterland. So, jetzt habe ich auch mal nochmal einen Elterntitel rausgesucht von Leni und Ludwig. Ich wacht auf dich.

Ja, Leni und Ludwig, immer schön zu hören. Ich wacht auf dich. Ebenso dieses Lied, das war das mit einem Lieblingslied von meinem Vater. Und das spiele ich auch heute. Das war Toni Hofer, sie war eine Nixe. Und ich weiß, er schaut wieder von oben runter und singt bestimmt ganz kräftig mit.

Ja, ich habe meinen Papa von oben singen hören. Also es war wieder wie früher. Toni Hofer, sie war eine Nixe. So, wir gehen jetzt mal nach Köln, denn da haben wir den Höhner. Ich bin ein Räuber.

Kölsche Hütten von den Höhnern. Ich bin Inne Räuber. Ja, und bei der letzten Sendung hier, da habe ich ganz vergessen, unsere Mütter einen schönen Muttertag zu wünschen. Ja, ich hoffe, ihr nehmt mir das nicht krumm und ich hole es heute nach. Nochmal nachträglich allen Müttern alles Liebe und Gute zum Muttertag. Ja, und dann habe ich das Lied rausgesucht von Jantje Smit. Und diese Rosen sind für dich, liebe Mamachi. Nochmal nachträglich von mir an alle Mütter zum Muttertag.

immer schöne Lieder zum Mitsingen mit Heintje. Deine Liebe, deine Treue. So, wir gehen jetzt ins Jahr 1994. Da hatte die Gruppe Fernando Express einen Riesenhit mit ihrem Capitano.

Ja, das war der Fernando Express mit Capitano. So, und die Rosemarie, die schickt jetzt einen ganz, ganz lieben Gruß an die beiden Schwestern Inge und Regina. Und sie schreibt einen Wunsch für die Schwestern. Marlene Dietrich sagt mir, wo die Blumen sind. Und natürlich ganz, ganz liebe Grüße an euch beiden von der Rosemarie. Und hier ist der Musikgruß an euch beide.

Ja, das war der Musikgruß von Rosemarie an Inge und Regina. Ja, und die Inge hat eben zwei Bilder gepostet. Da stehen die zwei schön mit einem Glas Wein in Hand und prosten uns zu. Ja, dann sage ich mal Prost euch beide und gern geschehen mit den Musikwünschen. So, und wir machen dann weiter mit Andreas Martin Amore Mio und dann kommt der nächste Musikwunsch.

Ja, das war ja Andreas Martin mit Amore Mio. So, und jetzt gehen wir nach Elsdorf. Und da haben wir natürlich unsere beiden. Und sie steht da. Und jetzt habe ich eben den Namen vergessen. Oh Gott, das will ich bin da wirklich. Okay. Andrea und Dieter aus. Ja, es geht dem Ende zu. Es ist noch eine halbe Stunde, muss ich noch durchhalten. Ja, also hier schreibt jetzt gerade die Andrea und der Dieter. Hu, Friedhelm, hast du das Lied von Unheilig? Du bist meine Heimat. Ja, ich habe es jetzt für euch rausgesucht und sie schreibt, das ist eine Liebeserklärung an Dieter, meinen Schatz. Ja, das hatten wir auch noch nicht, eine schöne Liebeserklärung übers Radio. Ja, und wenn ihr vielleicht mal den Gedanken habt zu heiraten, ja, dann kann Bärbel den Blumenstrauß machen und ich den Standesbeamte hier übers Radio. Das wäre doch mal eine Sache. Aber hier ist euer Wunsch. Unheilig, du bist meine Heimat.

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das war doch mal eine wunderschöne Liebeserklärung von Andrea an ihren Schatz Dieter mit Unheilig, du bist meine Heimat. So, und die Rosemarie hat noch auch mal geschrieben und sie schickt einen ganz lieben Musikgruß nach Tüdern und zwar nach Karin und Jupp. Und sie sagt, such mal was Schönes aus. Ja, ich habe jetzt ein Lied rausgesucht. Ich hoffe, es gefällt. Der Musikgruß von Rosemarie an Karin und Jupp. Hier ist er.

Ja, das waren Hawaii-Klänge. Aloha, hey. Ja, und ich sehe gerade, ich habe jetzt gerade eine WhatsApp reingekriegt und das freut mich ja ganz, ganz sehr hier. Der Mark aus Polen hat geschrieben und seiner Frau Brigitte. Ja, und ich hoffe, euch geht's gut. Du hast mir hier ein Lied ausgesucht. Ja, ich kann es leider unter diesen nicht finden, aber ich mache es so mit euch. Ich spiele ein anderes schönes niederländisches Lied gleich für euch und schön, dass es euch gibt und dass ihr dabei seid und ich hoffe, euch geht's gut. So, bevor ich jetzt den Wunsch dann rausgesucht habe, noch ein Lied und zwar für die Regina, die den langen Weg vom Schwäbeländle ins Münsterland gemacht hat. Hier, Regina, für dich.

Das war der Musikgruß an die Regina, wenn Henry Valentino und Uschi im Wagen vor mir. So, und jetzt, liebe Brigitte und Marc aus Polen. Ja, ich kann dieses Lied leider nicht finden, aber ich werde mich auf jeden Fall bemühen, für nächste Woche für euch diesen Titel rauszusuchen. Und habe ich für euch jetzt ein niederländisches Lied rausgesucht, und zwar von den Chintalon. Wir haben Sinn drin. Ich hoffe, dass dieses Lied ausbaut. Und nochmal ganz, ganz liebe Grüße nach Polen, nach Brigitte und Marc, und hier euer Lied.

Ich hoffe, liebe Brigitte und Marc, dass dieses Lied genauso schön war, als das Lied, was ihr euch rausgesucht habt. Aber wie versprochen, ich gucke nächste Woche, ob ich dieses Lied dann bekomme. Nochmals ganz, ganz liebe Grüße nach Polen, nach Brigitte und Marc.

Ja, und damit hält unser Musikkarussell für heute wieder an. Es war mir eine riesige Freude, euch 3 Stunden lang mit auf dieser musikalischen Reise zu nehmen. Ja, ein ganz, ganz großes Dankeschön geht natürlich an euch alle, dass ihr so zahlreich eingeschaltet habt und mir diese 3 Stunden die Treue gehalten habt. Vielen lieben Dank an euch. Und natürlich auch ein Dankeschön meiner Frau für die Überwachung der Technik und ganz, ganz liebe Grüße an unsere Radioinhaber Spacey und Doris, denn sie haben die ganze Sendung lang meine Wunschbox überwacht. Euch beiden ein recht herzliches Dankeschön dafür. Ja, Musik ist am schönsten, wenn man sie teilt. Und ich hoffe, ihr konntet ein paar neue Töne entdecken oder alte Lieblinge wieder treffen.

Ja, und die Musik spielt weiter, auch wenn das Karussell kurz Pause macht, denn wir hören uns wieder am nächsten Dienstag ab 18 Uhr. Ja, und in diesem Sinne, euch allen und euren Lieben zu Hause noch einen schönen Abend, später eine geruhsame Nacht und das Wichtigste, werdet und bleibt gesund. Das wünsche ich euch von ganzem Herzen, euer Friedhelm. Ich sag dann mal bye bye, auf Wiederhören. Bis nächsten Dienstag. Ich freue mich auf euch und schön, dass es euch gibt. Madet Jod!

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1: Im Studio Gisa Weber, schönen guten Abend. Der Tankrabatt kommt mittlerweile größtenteils bei den Verbraucherinnen und Verbrauchern an. Das zeigt eine Untersuchung der Monopolkommission, die Bundesregierung berät. Finn Riebesel, Freund Lieb.
2: Als Grund nennt das unabhängige Gremium vor allem den starken politischen und öffentlichen Druck. Auch der Blick auf die Preisanzeigen an den Tankstellen zeigt laut ADAC, dass der Dieselpreis im Schnitt unter 2 Euro gefallen ist. Die Monopolkommission sieht den Tankrabatt insgesamt sehr kritisch. Demnach kostet er den Staat sehr viel und entlastet sozial nur sehr ungleich. Auch deshalb sollte er aus Sicht der Kommission nicht verlängert werden.
1: Deutschland gehört weltweit weiter zu den Top-Zielen für Cyberkriminelle. Letztes Jahr zählte das BKA rund 335.000 Fälle. Die Dunkelziffer dürfte deutlich größer sein. Einen großen Anstieg gab es bei sogenannten Ransomware-Angriffen, bei denen Lösegeld gefordert wird. Oftmals betroffen mittelständische Unternehmen. Insgesamt wurden letztes Jahr gut 13 Millionen Euro an Lösegeld gezahlt, damit die gekaperten Systeme wieder funktionieren. Pflege, Krankenversicherung, Rente. Die Reformliste der Bundesregierung ist lang. Beim Kongress des Deutschen Gewerkschaftsbundes hat Kanzler Friedrich Merz die Pläne gegen Kritik verteidigt. Wir müssen uns ändern, um zu erhalten, was uns gemeinsam wichtig ist, sagte Merz. Und mit Blick auf die Rente?
3: Reformvorhaben sind keine Bedrohung, sondern sie sind eine große Chance, meine Damen und Herren. Drei starke Säulen, gesetzlich, betrieblich und privat, werden zusammen ein verlässliches Gesamtversorgungsniveau ergeben, das insgesamt höher sein wird, als es allein die gesetzliche Rente erreichen kann.
1: Beim schwarz-roten Spitzentreffen im Kanzleramt jetzt am Abend werden wohl keine großen Entscheidungen fallen. Vizekanzler Klingbeil hat die Erwartungen vorab gebremst und sprach von einer Arbeitssitzung. Ziel sei ein gemeinsamer Fahrplan für kommende Reformen, mehr nicht. Auch die Union sieht das Treffen vor allem als Austausch und Planung. Die Opposition kritisiert das und fordert schnelle Entscheidungen. Cannes ist ab heute wieder Treffpunkt für Hollywood-Stars und andere Kinogrößen. Das internationale Filmfestival startet. Auch drei deutschsprachige Filme sind dieses Jahr im Wettbewerb um die Goldene Palme dabei. Sie gilt als einer der wichtigsten Filmpreise weltweit.
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1: Viele Wolken sind am Himmel unterwegs und ab und zu kann in der Nacht auch mal wieder Regen runterkommen, vor allem von Nordwesten her. In der Südhälfte bleibt es eher trocken mit ein paar Wolken. Die Tiefstwerte liegen zwischen 9 und 0 Grad. Morgen weiter viele Wolken von Nordwesten.

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1: Im Studio Hanna Messerschmidt. Schönen guten Abend. Der Tankrabatt kommt mittlerweile größtenteils bei den Verbraucherinnen und Verbrauchern an. Das zeigt eine Untersuchung der Monopolkommission, die die Bundesregierung berät. Finn Rebesell-Freundlieb.
2: Als Grund nennt das unabhängige Gremium vor allem den starken politischen und öffentlichen Druck. Auch der Blick auf die Preisanzeigen an den Tankstellen zeigt laut ADAC, dass der Dieselpreis im Schnitt unter 2 Euro gefallen ist. Die Monopolkommission sieht den Tankrabatt insgesamt sehr kritisch. Demnach kostet er den Staat sehr viel und entlastet sozial nur sehr ungleich. Auch deshalb sollte er aus Sicht der Kommission nicht verlängert werden.
1: Beim schwarz-roten Spitzentreffen im Kanzleramt jetzt am Abend werden wohl keine großen Entscheidungen fallen. Vizekanzler Klingbeil hat die Erwartungen vorab gebremst und sprach von einer Arbeitssitzung. Ziel sei ein gemeinsamer Fahrplan für kommende Reformen, mehr nicht. Bundeskanzler Friedrich Merz rückt bei seinen Reformen nicht vom Kurs ab. Teils unter Buhrufen und Pfiffen verteidigte er beim Kongress des Deutschen Gewerkschaftsbundes die Pläne der Regierung, etwa bei den gesetzlichen Krankenkassen. Es geht nicht um sozialen Abbau, sondern um Reformen, so Merz. Und weiter.
3: Angesichts der Größe dieser Aufgabe kommt es nicht allein auf die Regierung an. Es müssen alle mittun und bereit sein, Verlust und Gewinn mit einem Blick auf das Wohl des Ganzen unseres Landes abzuwägen. Auch wenn es der ein oder andere kritisch sieht, beteiligen Sie sich daran, wo Sie es tun können.
1: Deutschland gehört weltweit weiter zu den Top-Zielen für Cyberkriminelle. Letztes Jahr zählte das BKA rund 335.000 Fälle. Die Dunkelziffer dürfte deutlich größer sein. Einen großen Anstieg gab es bei sogenannten Ransomware-Angriffen, bei denen Lösegeld gefordert wird. Im südfranzösischen Cannes ist am Abend das internationale Filmfestival eröffnet worden. Der für die Herr-der-Ringe-Reihe bekannte Regisseur Peter Jackson bekam einen Ehrenpreis für sein Lebenswerk. Im Rennen um die begehrte Goldene Palme sind in diesem Jahr auch 3 deutsche Beiträge.
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4: Viele Wolken sind am Himmel unterwegs und ab und zu kann in der Nacht auch mal wieder Regen runterkommen, vor allem von Nordwesten her. In der Südhälfte bleibt es eher trocken mit ein paar Wolken. Die Tiefstwerte liegen zwischen 9 und 0 Grad. Morgen weiter viele Wolken, von Nordwesten breitet sich Regen aus, im Westen sind auch mal Gewitter drin, maximal 17 Grad.

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1: Im Studio Hanna Messerschmidt. Schönen guten Abend. Der Tankrabatt kommt mittlerweile größtenteils bei den Verbraucherinnen und Verbrauchern an. Das zeigt eine Untersuchung der Monopolkommission, die die Bundesregierung berät. Finn Rebesell-Freundlieb.
2: Als Grund nennt das unabhängige Gremium vor allem den starken politischen und öffentlichen Druck. Auch der Blick auf die Preisanzeigen an den Tankstellen zeigt laut ADAC, dass der Dieselpreis im Schnitt unter 2 Euro gefallen ist. Die Monopolkommission sieht den Tankrabatt insgesamt sehr kritisch. Demnach kostet er den Staat sehr viel und entlastet sozial nur sehr ungleich. Auch deshalb sollte er aus Sicht der Kommission nicht verlängert werden.
1: Beim schwarz-roten Spitzentreffen im Kanzleramt jetzt am Abend werden wohl keine großen Entscheidungen fallen. Vizekanzler Klingbeil hat die Erwartungen vorab gebremst und sprach von einer Arbeitssitzung. Ziel sei ein gemeinsamer Fahrplan für kommende Reformen, mehr nicht. Deutschland gehört weltweit weiter zu den Top-Zielen für Cyberkriminelle. Letztes Jahr zählte das BKA rund 335.000 Fälle. Die Dunkelziffer dürfte deutlich größer sein. Einen großen Anstieg gab es bei sogenannten Ransomware-Angriffen, bei denen Lösegeld gefordert wird. Bundesinnenminister Alexander Dobrindt sagt:
3: Wir sind allerdings nicht wehrlos. Das BKA hat große Ermittlungserfolge in den vergangenen Jahren, auch im letzten Jahr, aufzuweisen. Es gibt eine Reihe von Maßnahmen, die auch öffentlich geworden sind, indem man erfolgreich Seiten runtergenommen hat, indem man erfolgreich vorgegangen ist gegen Kriminelle im Netz.
1: Der britische Premierminister Starmer will trotz wachsendem Druck im Amt bleiben. Das hat er bei einer Kabinettssitzung erklärt. Nach der Wahlschlappe seiner Labour-Partei bei den Kommunalwahlen gab es zuletzt auch Rücktrittsforderungen aus den eigenen Reihen. Weniger Diebstähle, gleich hoher Schaden. So lautet die Bilanz des Gesamtverbands der deutschen Versicherungswirtschaft zu geklauten Fahrrädern in Deutschland. Letztes Jahr wurden rund 115.000 versicherte Räder gestohlen, weniger als zuvor. Der entstandene Schaden bleibt wegen vieler geklauter E-Bikes aber nahezu gleich.
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4: Viele Wolken sind am Himmel unterwegs und ab und zu kann in der Nacht auch mal wieder Regen runterkommen, vor allem von Nordwesten her. In der Südhälfte bleibt es eher trocken mit ein paar Wolken. Die Tiefstwerte liegen zwischen 9 und 0 Grad. Morgen weiter viele Wolken, von Nordwesten breitet sich Regen aus, im Westen sind auch mal Gewitter drin, maximal 17 Grad.
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